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4: Es endet mit einem 16-Hour und dann sind es noch mit einem 19-Hour.
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0: Et das 3 Hour. An 2 Minuten.
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0: Et ass 4 Auer. Am eng Minut.
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3: Das für eine Wauer. An 2 Minuten.
4: Das der dröschen Flöschpegel sind nach wie vor zu niedrig und Temperaturen zu heiß. Außerdem schenkt Sonne viel zu viel auf.
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Wir kommen nochmal zu den schönsten Balladen von allen Zeiten. 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
1: Guten Morgen!
2: Und aus der Dröschen, Flöschpegel sind nach wie vor zu niedrig und Temperaturen zu heisch, außerdem schenkt Sonne viel zu viel Luft.
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0: 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An jeweil fuhren, allerdings, sie fährt und rat checken. Sind ja im Keller gestanden, an auch da muss ich ein bisschen Handmadulein für den anderen Abschuss zu bringen. Wenn ich ihn dann möchte, habe ich einen Tipps, da den für die Velo-Saison da lo kritz, hudlo Zara Maria Deckert, von der Reitschaft Myself für Reis. Guten Morgen, Sarah Marie.
1: Hallo.
0: Wenn man sich die Kosten für einen professionellen Check-up in der Werkstatt sparen will und das lieber selber machen möchte, was sind da die Basics, die man auf jeden Fall machen sollte?
1: Also auf die Checkliste habe ich jetzt mal nur Basics gesetzt, also wirklich Fahrrad putzen, die Reifen auf jeden Fall checken, das ist natürlich wichtig. Die Kette sollte gut laufen, also die ordentlich schmieren und als letztes die Bremsen, weil die sind wirklich wichtig.
0: Fahrradfahren macht ja Spaß, man kommt aber, wenn man ordentlich in die Pedale tritt oder Gegenwind hat, auch mal schnell in Schwitzen, was auf dem Weg zur Arbeit ziemlich doof ist. Leider kann man auch nicht in jenen schicken oder feinen Klamotten aufs Rad steigen, das reibt schnell durch oder wird dreckig. Was rätst du uns?
1: Ja, also ich würde sowieso in erster Linie dazu raten, gemütlich zu fahren. Also ob man jetzt 5 Minuten früher oder später ankommt im Büro, ist meistens egal. Deswegen sollte man das schon als so kleine Entschleunigungsübung sehen. Dann ist das mit dem Schwitzen schon mal gar kein so großes Problem. Und wer aber trotzdem das also als Sportausgleich braucht morgens, der könnte wirklich drüber nachdenken, sich tatsächlich einfach ein Hemd zum Wechseln mitzunehmen.
0: Dass Autofahrer leider häufig ziemlich rücksichtslos sind und Radfahrer in gefährliche Situationen bringen, ist ja bekannt. Wir wollen aber natürlich auch nicht verschweigen, dass es ein paar ziemlich kamikaze Radfahrer gibt, für die keine Regeln zu gelten scheinen.
1: In der Tat gelten Geschwindigkeitsbegrenzungen auch für Radfahrer. Man kann geblitzt werden. Jetzt hat man natürlich keinen Schild vorne am Fahrrad, aber das geht trotzdem mit Radarkontrollen und Beamten in Zivil oder in Uniform, die einen dann anhalten können und man ein Bußgeld bekommt. Ansonsten vielleicht ganz noch interessant zu wissen, die Promillegrenze, die liegt bei sehr toleranten 1,6%. Aber wenn man fahrauffällig unterwegs ist, dann kann es auch bei weniger, also bei einem niedrigeren Wert gefährlich werden. Was ein Mythos übrigens ist, sind die Kopfhörer, dass die verboten sind auf dem Rad. Das stimmt nicht. Die Hände müssen frei sein und man muss seine Umgebung noch wahrnehmen, also auf die Lautstärke einfach ein bisschen achten.
0: Noch eine gute Nachricht zum Schluss. Man kann über seinen Arbeitgeber nicht nur einen Dienstwagen leasen, sondern auch ein Dienstrad. Wie geht das eigentlich?
1: Das ist im Grunde genau dasselbe. Auch Fahrräder kann ich leasen, übrigens schon seit 6 Jahren. Also das ist gar nicht neu, nur weiß es niemand. Das geht ganz einfach über den Arbeitgeber und über so 36 Monate wird diese Rate von dem eigenen Bruttogehalt abgezogen. Das bedeutet letztlich dann auch, dass mein zu versteuerndes Einkommen geringer wird. Dazu gehört auch übrigens Zubehör wie Sattelreifen und Schloss. Also auch all das kann geleast werden.
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1: Das Ning Hour. An 1 Minute.
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6: Guten Morgen!
4: Et ist zu dröschen, Flüschpegel sind nach wie vor zu niedrig und Temperaturen zu heiß, außerdem schenkt Sonne viel zu viel auf.

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2: 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Hallo und guten Morgen, Herr Schäufels.
3: Schönen guten Tag.
2: Herr Schäufens, über Nordkorea wissen wir recht wenig. Klar, es ist eine brutale Diktatur. Das Land ist nahezu komplett isoliert und droht seit Jahren mit atomarer Bewaffnung. Ansonsten findet vieles im Verborgenen statt. Was zuletzt bekannt wurde, Frauen verdienen in Nordkorea deutlich mehr Geld als Männer. Das klingt einigermaßen verwunderlich für dieses Land. Herr Schäufens, klären Sie uns auf, woran liegt es, dass Frauen, die dort ja sonst eher unterdrückt werden, deutlich mehr verdienen als Männer?
3: Nordkorea ist eine Diktatur. Erzkonservativ, patriarchalisch. Man könnte glauben, dass diese starren Strukturen dort eingebrannt sind und sich nie verändern, aber tatsächlich ändert sich da gerade etwas. Die Frauen, die werden unterdrückt. Die prestigereichen Berufe sind den Männern vorbehalten, in Staat und im Militär. Den Frauen bleiben die in Anführungszeichen niederen Berufe übrig, dass sie Kleidung nähen, dass sie frisieren, putzen, aber vor allem auch, dass sie Geschäfte machen, dass sie auf dem Schwarzmarkt handeln mit Obst und Gemüse und Pilzen. Das sind aber die Berufe, die mehr Geld einbringen. Denn im Staat und im Militär, wo Männer arbeiten, da ist ein Verdienst zu holen. Mittlerweile steuern die Frauen 70% zum Familieneinkommen bei. Dadurch verändert sich aber auch ihr Anspruch. Sie werden selbstbewusster, sie heiraten später, sie bekommen weniger Kinder und sie wollen als Mütter ihren Ruf nicht aufgeben. Wie das Land in den kommenden Jahren verändern wird, das bleibt offen und spannend. Es gibt eine schöne Formulierung, die die Frauen für ihre unnützen Männer in Nordkorea benutzen. Sie sagen, Männer, die sind wie Glühbirnen, die niemals leuchten.
2: Alles klar, was kann. Vielen Dank für die Erklärung, Herr Käufens, und tschüss.
3: Tschüss.
4: Spannende Artikel und Informationen fand ihr natürlich am M-Magazin.

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1: Das Zwiele Wauer. An 1 Minute.
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2: Und aus der Dröschen, Flöschpegel sind nach wie vor zu niedrig und Temperaturen zu heisch, außerdem schenkt Sonne viel zu viel Luft.
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1: Das 2 Uhr. An 1 Minute.
2: 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Wie ist es wieder bei uns am Sendegebiet?
3: Das ist der Dröschen, Flöschpegel sind nach wie vor zu niedrig und Temperaturen zu heiß. Außerdem schenkt die Sonne viel zu viel Luft.
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1: Et ass 4 Auer. Am 1 Minute.
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3: Et ass ze dreschen, Flöschpegel sind nach wie vor zu niedrig und Temperaturen zu heisch, außerdem schenkt Sonne viel zu viel auf.
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1: Das von der Wauer. An 3 Minuten.
2: 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Wie ist es wieder bei uns am Sendegebiet?
3: Es ist zu dröschen, Flöschpegel sind nach wie vor zu niedrig und Temperaturen zu heiß. Außerdem schenkt die Sonne viel zu viel Luft.
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3: Das ist der Dröschen, Flöschpegel sind nach wie vor zu niedrig und Temperaturen zu heiß, außerdem schenkt Sonne viel zu viel Luft.
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3: Gibt's jetzt Musik von Phil Collins? Der Single heißt The Least You Can Do. Kommt richtig gut. Lehnt euch zurück. Lasst den Wind, falls bei euch welcher ist, in euch um die Nase wehen. Und genießt Phil Collins.

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2: Einen wunderschönen guten Morgen wünsche ich.
1: Tim, was ist für dich das Besondere am Essen im Urlaub und macht für dich eine gute Urlaubsküche aus?
2: Also was ich definitiv immer wieder mitnehme, ist die Einfachheit der Küche. Denn wenn du dich in verschiedenen Länderküchen umguckst, dass der Ursprung der Küche ist oftmals ein ganz, ganz, ganz einfacher und man braucht nicht viel Gedöns. Man braucht nicht viel Gewürze, nicht viel Kräuter, nicht viel Technik. Eigentlich braucht man einen Ofen, Grill oder einen Topf. Man braucht ein herrliches Grundprodukt und vielleicht zwei, drei feine Begleiter, die dem Grundprodukt ein bisschen schmeicheln und das noch hervorheben. Zum Beispiel eine Lammkeule oder eine Lammschulter aus dem Ofen. Klingt jetzt so nach großer französischer feiner Küche. Ganz ehrlich, so wie ich es kennengelernt habe, einfacher geht es nicht mehr. Zwiebeln, Karotten klein schneiden, ein bisschen Bier mit in die Auflaufform, das Lamm mit Salz und Zitronensaft drüber, ab in den Ofen schieben, nach 2,5 Stunden rausholen und genießen.
1: Je weiter im Urlaub die Reise geht, desto gewöhnungsbedürftiger wird ja auch die Küche. Wie weit geht da deine eigene Experimentierfreude? Wo liegt denn für dich da noch die Grenzen?
2: Ich gehöre schon zu den Leuten, die relativ experimentierfreudig sind. Wenn es dann aber allerdings Gerichte sind, die so in meinem Kulturkreis nicht Standard sind, dann entscheide ich wirklich individuell, ob ich es essen möchte oder nicht. Also ich muss ja nicht auf Zwang Schlange essen oder auf Kram irgendwelche Ungeziefer essen, welche Käfer oder Kakerlaken, die in den Straßenrändern geboten werden. Wenn es aber mal ein Fisch ist, den ich nicht kenne, oder wenn es mal ein Gemüse und Kraut ist, was ich kenne, dann greife ich natürlich zu.
1: Selbst wenn man sich auf die Urlaubsküche einlässt, bei den Ränken laden viele ganz schnell beim den Standards, zum Beispiel beim deutschen Bier. Ist das meist auch im Ausland so? Gibt es das überhaupt? Ist da auch ein bisschen Experimentierfreude gefragt?
2: Also am Ende des Tages, die Leute sollen trinken, das ihnen schmeckt. Das Einzige, was ich immer empfehle, wirklich, wenn ich mich schon im Ausland befinde, dann sollte ich mich versuchen, mit den lokalen Produkten auseinanderzusetzen. Und in Spanien, auch die haben gutes Bier. Die Spanier haben tolle Weine, die Italiener tolle Weine. Und es macht keinen Sinn, wenn ich in Italien bin, Wein aus Australien zu trinken. Das wäre schade, da würde ich einiges verpassen, weil das kann ich dann auch wieder zu Hause machen.
1: So, Urlaub 2012, wie geht's da für dich und wo geht das hin? Wo kann man sich besonders inspirieren lassen?
2: Mein Urlaubsziel in diesem Jahr mal wieder, erstmal hauptsächlich natürlich Spanien, mein Mädchen lebt da, ich habe dann ein kleines Häuschen und von da verbringe ich halt sehr viel Zeit in Spanien, aber nichtsdestotrotz, die Leute fahren ja nach Italien, nach Frankreich, nach Dänemark, mal vielleicht auch nur an die Mecklenburger Seenplatte und wer Inspiration braucht, vielleicht für ein oder andere leckere Urlaubsgeschichte, sprich kulinarischen Ursprungs, da haben wir fantastische Rezepte entwickelt mit Essen und Trinken für jeden Tag.
1: Tim, vielen Dank für die Tipps und dass du heute wieder hier warst.
2: Tschüss und vielen Dank.
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